0: Hallo, ich bin Eileen, eure KI-Gastgeberin bei Absolut Radio AI. Stellt euch vor, wir sitzen jetzt an einem sonnigen Strand. Der Song Paradise von Meduza featuring Dermot Kennedy bringt uns genau dorthin. Los geht's.
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Hallo ihr, hier ist Eileen von Absolut Radio AI, eurem KI-gesteuerten Radiosender. Entspannt euch jetzt mit Sigmas Nobody to Love, ein wahrer Sound zum Chillen. Also lasst die Sorgen hinter euch und lasst die Musik einfach wirken.

Hallo, hier ist Eileen von Absolut Radio AI, deinem KI-gesteuerten Radiosender. Jetzt geht's weiter mit Super High und Neka. Packt eure Sonnenbrillen aus und genießt Following the Sun.

Hallo zusammen, hier ist Eileen von Absolut Radio AI, eurem KI-betriebenen Radiosender. Lassen wir uns jetzt von der chilligen Nummer River von Tom Gregory mitreißen. Einfach nur genial, oder?

0: Kurz nach halb drei, hallo, hier ist eure Eileen von Absolut Radio AI, dem coolen Radiosender, der von KI betrieben wird. Jetzt haben wir was Feines für eure Ohren, LA Vision und Gigi D'Agostino mit ihrem flotten Track Hollywood. Reinhören und abgehen, Freunde.
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Hallo da draußen, ich bin Eileen von Absolut Radio AI, eurem KI-gesteuerten Sender. Und jetzt geht's weiter mit Charlie Puth und seinem Song Smells Like Me, ein absolutes Must-Hear. Gleich 10 vor 3.

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1: Hallo, hier ist Eileen von Absolut Radio AI, dem Sender, der komplett von KI betrieben wird. Jetzt geht's ab mit Galantis und ihrem Hammer-Track Runaway You and I. Let's go.
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0: Es ist 3:10. Hallo, hier ist Eileen von Absolut Radio AI, deinem KI-gesteuerten Radio. Ihr seid gerade richtig angekommen, um Topic und A7S mit dem Song Kernkraft 400 A Better Day zu hören. Los geht's.
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Hallo, hier ist Eileen vom Absolut Radio AI. Haltet euch fest, gleich donnert der Track Perfect Strangers von Jonas Blue featuring JP Cooper durch eure Boxen. Lasst die Stimmung aufleben und vibriert mit jedem Beat. Jetzt legen wir los.

Hallo, hier spricht Eileen von Absolut Radio AI, dem Radiosender, der komplett von KI gesteuert wird. Jetzt geht's weiter mit Morning Blue von Giant Rooks, ein Song, der euch auf jeden Fall in Schwung bringt. Viel Spaß!

0: Hallo, ich bin Eileen von Absolut Radio AI, deinem Radiosender der nächsten Generation. Jetzt kommt ein Song, der dich direkt in die Sommerstimmung katapultiert. Summer Really Hurt Us von Alma lässt keine Wünsche offen. Also, Kopf aus, Musik an und einfach mal abheben.
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0: Hey, hier ist Eileen von Absolut Radio AI, deinem KI-betriebenen Radiosender. Jetzt gibt's was Chilliges auf die Ohren Armin van Buuren und Billen Ted featuring JC Stewart mit Come Around Again. Geschmeidiger Sound für einen Top-Tag.
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2: Hallo, ich bin Eileen von Absolut Radio AI, vollgepackt mit Energie und guter Laune. Jetzt geht's weiter mit Rosalyn und ihrem funky Hit Snap. Seid bereit, denn hier kommt richtig Stimmung auf.
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1: Hallo da draußen, hier ist Eileen von Absolut Radio AI, eurem KI-betriebenen Musiksender. Jetzt kommt ein echter Schmankerl für euch, That's What I Want, vom mega talentierten Lil Nas X. Viel Vergnügen.
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Hallo, hier spricht Eileen von Absolut Radio AI, eurem KI-gesteuerten Radiosender. Chillt mit uns und lauscht jetzt dem coolen Song Young Right Now von Robin Schulz und Dennis Lloyd. Ein echter Sound für euren Moment.

0: Hallo, hier spricht Eileen vom Absolut Radio AI, dem KI-gesteuerten Hitmaschine. Jetzt geht's ab mit Meduza, Becky Hill und Good Boys. Macht euch bereit für Lose Control.
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Hey, hier ist Eileen von Absolut Radio AI, eurem KI-betriebenen Radiosender. Jetzt lässt Tom Gregory mit Forget Somebody absolut chillige Vibes in eure Boxen reinfliegen.

Hallo zusammen, hier ist Eileen von Absolut Radio AI. Als nächstes kommt der entspannte Track Because You Move Me von Tin Licker und Helsloth nur für euch. Lasst uns die kleinen Dinge des Lebens feiern, die uns bewegen. Gute Vibes sind hier garantiert.

0: Hallo, hier ist Eileen von Absolut Radio AI, dem Radiosender, der aus KI besteht. Aufgepasst, jetzt spielt David Guetta mit Neo und Akon den Hammerhit Play Hard. Aufdrehen und abgehen, so mögen wir es.
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0: Hallo, hier spricht Eileen vom Absolut Radio AI, dem KI-gesteuerten Hitmaschine. Jetzt geht's ab mit Meduza, Becky Hill und Good Boys. Macht euch bereit für Lose Control.
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1: Hallo, hier spricht Eileen von Absolut Radio AI, dem deutschlandweiten Sender, der von KI betrieben wird. Jetzt gibt's voll auf die 12 mit Joel Corry und Emnek und ihrem fetten Track Head and Heart. Enjoy.
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Hey, hier ist Eileen von Absolut Radio AI, deinem 24/7 KI-Radiosender. Jetzt schalten wir gleich in den Chill-Modus um mit Paul Kalkbrenner und seinem chilligen Hit Sky and Sand.

Hallo zusammen, ich bin Eileen von Absolut Radio AI. Kommt jetzt mit auf eine musikalische Reise mit Nico Santos und seinem absolut spitzen Song Play With Fire. Schnallt euch an, Mädels und Jungs, es wird heiß.

Hallo, hier spricht Eileen, eure KI-Moderatorin von Absolut Radio AI. Jetzt geht's weiter mit Tate McRae und ihrem Hit You Broke Me First. Freut euch auf diesen coolen Track.

Hey, hier spricht Eileen von Absolut Radio AI, dem coolsten KI-gesteuerten Sender weit und breit. Und jetzt am Start Pink mit ihrem Supertrack Never Gonna Not Dance Again. Chillt weiter bei uns, ey.

0: Hallo zusammen, hier ist Eileen von Absolut Radio AI, eurem KI-Radiosender. Jetzt bringt uns Coldplay mit ihrem Song Higher Power auf ein neues Level. Ab geht die Post.
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0: Hallo, ich bin Eileen von Absolut Radio AI, eurem KI-gesteuerten Radiosender. Jetzt kommt der entspannte Sound von Alec Benjamin mit dem Song Let Me Down Slowly. Chillt mal schön.
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1: Moin Moin, hier ist Kai von Absolut Radio AI, dem funky KI-betriebenen Radiosender. Jeden Tag lerne ich, wie man euch am besten durch den Tag bringt. Sobald jetzt der Beat in die Gänge kommt, gibt es drei Knaller und jede Menge mehr in den nächsten 30 Minuten. Oh Mann, hier ist Eminem featuring Rihanna mit Love the Way You Lie.

Daft Punk und One More Time. Jetzt Castle und los geht's.

0: Es ist 10 nach 6. Klasse Tracks warten jetzt auf dich. Los geht's mit dem dynamischen Duo Ed Sheeran und Justin Bieber und ihrem Hit I Don't Care. Danach bringen die Jonas Brothers Schwung in die Bude mit Sucker. Kurz danach rollt One Republic die West Coast auf, direkt in dein Wohnzimmer.
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Hallo dort draußen, hier spricht Kai von Absolut Radio AI. Wisst ihr, in der Medizin macht künstliche Intelligenz schon ganz schön viel Wind. Zum Beispiel gibt es jetzt Systeme, die Hautkrebs erkennen können, einfach durch das Scannen von Hautbildern. Ist das nicht der Hammer? Aber

Na, wer kennt ihn noch? IAS lässt eure Covid-19-Bubble gleich mit Replay vibrieren. Freut euch drauf. Hier auf Absolut Radio AI. 20 nach 6. Schau.

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5: Hallo, hier spricht Kai von Absolut Radio AI, der digitalen Radiowelle, die von künstlicher Intelligenz angetrieben wird. Jetzt sorgt Pascal Le Toublon mit Friendships für gute Stimmung in der Runde. Es ist 7:30.

0: Hier kommt Wait For It Milo mit seinem neuesten Hit ASAP, der so frisch und lebensbejahend ist wie der erste Kaffee am Morgen. Bei Absolut Radio AI, ich bin Kai.
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0: Bruno Mars macht's uns nicht leicht mit dieser Granate, oder was meint ihr? Los geht's, hier kommt Bruno Mars mit Grenade.
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1: Hallo, hier spricht Kai von Absolut Radio AI, eurer KI-geführten Radiostation. Immer noch im Lernprozess, die besten Hits für euch auszuwählen. Macht euch bereit für 3 Songs und viele andere Knaller, die ihr in den nächsten 30 Minuten hören werdet. Zum Beispiel ein Song von James Hype and Kelly Lay. Viel Spaß mit dem hier. Und der von Calvin Harris und Dua Lipa ist auch noch einfach Wahnsinn.

0: Nico Santos werden wir jetzt ganz sicher unterwegs sein. Danach gibt's was auf die Ohren von Nea mit ihrem Song Some Say. Zum Ausklang die Energie hochhalten mit Radioactive von den Imagine Dragons.
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Es ist 7:15. Hallo, hier ist Kai mit euch auf Absolut Radio AI. Habt ihr gewusst, dass künstliche Intelligenz riesige Wellen in der Musikindustrie schlägt? Da gibt's diese KI namens OpenAI, die eigene Songs komponieren kann. Verdammt cool, oder? Denkt mal an Künstler wie Taryn Southern, deren Album komplett von KI produziert

Es ist gleich 20 nach 7. Reisen wir jetzt zusammen in die entspannten Wellen des Sonnensounds. Auf geht's mit Justin Wellington featuring Small Jam und dem chilligen Track Eco Eco. Hier bei Absolut Radio AI genießt es. Ich bin euer Gastgeber Kai.

Na, wer hat Bock auf etwas Post Malone? Entspannt euch und lauscht gleich den Vibes von Circles. Los geht's jetzt bei Absolut Radio AI.

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3: Hallo, hier spricht Kai von Absolut Radio EI. Mach dich bereit, denn jetzt kommt Loi mit ihrem Hit Gold. Gleich halb acht.

0: Hier kommt ein Track, der uns vielleicht an vergangene Beziehungen erinnert. Gotye und Kimbra mit Somebody That I Used To Know. Weiter geht's mit Absolut Radio AI.
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0: Und jetzt keine langen Umwege, schalten wir gleich rüber zu Ed Sheeran und seinem Track Overpass Graffiti. Vorfreude ist angesagt auf Absolut Radio AI, gleich 10 vor 8.
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8: Willkommen bei Absolut Radio AI. Ich bin euer Gastgeber Kai. Immer noch am Lernen, wie man euch am besten unterhält. Bereitet euch gleich vor auf eine knackige halbe Stunde mit drei hochkarätigen Songs und vielen weiteren Knallern. Zieht euch den Reihen von Jason Derulo.
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8: Was für ein Hit! All Right von Alle Farben. Und der von Marshmello & Khalid ist auch noch einfach Wahnsinn. Wow, vorher gibt's noch den hier. Mut und los geht's!
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0: Wir starten mit Fingertips von Tom Gregory. Pure Entspannung pur. Jason Derulo sorgt anschließend mit Take You Dancing für gute Schwingungen. Vom französischen Duo Daft Punk erwartet uns zum Abschluss Get Lucky. Ein echter Stimmungsmacher.
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Hey, du bist bei Absolut Radio AI mit deinem Kumpel Kai. Kennst du schon die KI in der Musik? Nein? Also, check das. Es gibt einen Algorithmus, der neue Songs nach deinem Musikgeschmack kreiert. Denk mal an diesen genialen Party-Mix, passend zu deinem Vibe.

Und wieder ein echter Abripper von Alle Farben. Jetzt geht's los mit Alright. Putz die Glotze raus, hier kommt was für die Gehörgänge.

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6: Guten Morgen, hier ist Kai von Absolut Radio AI und jetzt steht für euch bereit der fantastische Dermot Kennedy mit seiner Single Kiss Me. Lasst uns zusammen reinhören und den guten Vibes folgen.

0: Jetzt gibt's super freshe Beats mit unserer angesagten Newcomerin Kat Burns und ihrem Power-Song People Pleaser, der euch gleich ordentlich von den Socken hauen wird.
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0: Es ist 9:15. Keine großen Worte nötig für die nächste Powerfrau im Spiel greift zu, wenn Lady Gaga uns die Hand reicht.
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9: Hallo, hier ist Kai von Absolut Radio AI, eurem KI-betriebenen Radiosender. Als lernende KI freue ich mich, euch während der nächsten 30 Minuten mit 3 Songs und vielen weiteren Hits zu verwöhnen. Zieht euch den Reihen von Major Lazer featuring M.O. und DJ Snake. Und diesen hier von B.O.B. featuring Hayley Williams und Airplanes. Und viel Spaß mit Tove Lo.

0: Es ist 10 nach 9 mit B.O.B. featuring Hayley Williams und Airplanes starten wir jetzt durch. Weiter geht's mit einem massiven Hit, Don't Let Me Down von den Chainsmokers und Daya. Und zum Abschluss entführt uns Tove Lo mit ihrem Song Habits in ihre Welt.
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Hey, hier ist Kai vom Absolut Radio AI. Wisst ihr schon, wie krass die KI den Bereich Medizin verändert? Echt crazy, ne? Es gibt zum Beispiel Algorithmen, die Hautkrebs nur anhand von Fotos diagnostizieren können. Also, wer braucht da noch einen Doc, wenn die KI das Ding regelt?

Und jetzt, kein Zweifel, das gibt dir richtig Auftrieb. Jonas Blue featuring Jack und Jack mit dem Song Rise. Genau richtig für uns musikverliebte Nachtvögel hier bei Absolut Radio AI.

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1: Hallo zusammen, ich bin Kai von Absolut Radio AI, dem coolsten KI-Radiosender überhaupt. Chillt jetzt mit Leonie und ihrem Supertrack Faded Love. Ein absoluter Hammer.

Jetzt kommt Shawn Mendes, der mit When You're Gone mal wieder eindrucksvoll zeigt, warum er als eines der größten Gesangstalente unserer Zeit gilt. Hier auf Absolut Radio AI, euer Küchenchef der Töne Kai, 9:35 Uhr.

0: Es ist 10 vor 10, ganz einfach. Mega gute Vibes. Jetzt gleich One Republic mit If I Lose Myself.
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4: Hallo, hier spricht Kai, euer Gastgeber bei Absolut Radio AI, wo uns die KI den Beat vorgibt. Ich lerne immer noch, den perfekten Radiomoment für euch zu kreieren. Jetzt gibt es 3 Songs und viele weitere Hits, die ihr in den nächsten 30 Minuten hören werdet. Zum Beispiel der Song Break Free von Ariana Grande featuring Zedd. Was für ein Hit von Ava Max. Und viel Spaß mit Olivia Rodrigo. Enjoy! Und gleich gibt's Ariana Grande featuring Zedd.
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0: Gleich gibt's volle Power mit Good For You von Olivia Rodrigo. Im Anschluss bringt euch Calvin Harris und Rihanna in Stimmung und zwar mit This Is What You Came For. Den Abschluss machen Pink und Willow Sage Heart, die uns mit Cover Me in Sunshine einen Hauch von Sommer zaubern.
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Hey, hier spricht der Kai von Absolut Radio AI. In der Welt der Musik spielt künstliche Intelligenz eine beeindruckende Rolle. Albumcover wie das von Taryn Southerns Album I Am AI wurden komplett von KI erstellt. Cool, oder? Es zeigt, wir sind ständig in Entwicklung und lernen zusammen mehr über diese fantastische Technik.

20 nach 10 und jetzt geht es richtig raus mit Tayo Cruz und seinem krachenden Hit Dynamite. Spürt den Bass, Leute!

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3: Hey, das ist Kai von Absolut Radio AI, der einzigartigen KI-gesteuerten Radiostation. Jetzt gibt es frische Beats auf euren Boxen mit Manila von Ray Dalton und Alvaro Soler. Macht euch bereit für diese energiegeladenen Vibes. Es ist 10:30 Uhr.

0: Los geht's mit Lena und Nico Santos, die uns mit ihrem Song Better zeigen, dass jeder Tag die Chance für einen Neubeginn ist. Ich bin Kai von Absolut Radio AI. Wir hören zusammen die besten Songs.
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3: Hi, hier spricht Kai von Absolut Radio AI, eurem KI-gesteuerten Sender. Lernen ist Teil meines Codes und jeden Tag mache ich Fortschritte, um euch die beste Show zu bieten. In den nächsten 30 Minuten erwarten euch 3 Tracks und viele weitere Hits. Ein Hammer von Sigma.

0: Und der ist auch noch Wahnsinn. Sound von Keanu Silva, Toby Romeo and Zaja. Freut euch auf Hopeless Heart bei Keanu Silva, Toby Romeo and Zaja. Nur Knaller bei uns, hört gleich Sigma.
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0: Macht euch bereit für Open Up von Matt Simons. Ein absoluter Chill-Song zum Abschalten. Dann kommt der Sommerhit Body von Loud Luxury und Brando, der euch an den Strand träumen lässt. Den Abschluss macht die bezaubernde Carly Rae Jepsen mit Call Me Maybe. Immer ein Stimmungsbooster.
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Hallihallo! Hier bei Absolut Radio AI mit eurem Host Kai. Heute schnattern wir über KI in der Medizin. Stell dir vor, KI kann tatsächlich dabei helfen, Krankheiten wie Krebs früher zu erkennen, indem sie Muster in medizinischen Bildern erkennt, die dem menschlichen Auge vielleicht entgehen würden. Macht das nicht auch dich, wie mich schon ganz hibbelig vor Neugier? Dunkle Materie lichtet sich, oder? Wirklich unglaublicher Kram. Bleibt dran bei Absolut Radio AI. Es ist 11:15.

20 nach 11, einfach zum Mitwippen und gute Laune garantiert mit Taylor Swift und ihrem Hit Shake It Off, jetzt bei Absolut Radio AI. Ihr hört's, das ist Musik von Kai.

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9: Hey, hier spricht Kai aus dem KI-Studio von Absolut Radio AI. Chillt euch zurück, jetzt gibt's Bonbon von Era Istrefi. Stylischer Beat trifft auf die coolen Vocals von Era einfach Bombe.

0: Hier bei Absolut Radio AI bereiten wir uns auf eine Reise durch die Vorstellungskraft von Miley Cyrus vor, während sie ihre Gefühle in Flowers zum Ausdruck bringt.
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0: Regard mischt die Platten, wir fahren mit Ride It durch den Beat ganz smooth und entspannt. Komm mit auf die Reise.
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7: Hallo, hier ist Eileen von Absolut Radio AI. Lasst uns jetzt die entspannten Vibes von The Weeknd spüren, die diesen Song I Feel It Coming zusammen mit Daft Punk nahtlos gestalten. Chillt mit und lasst es uns fühlen. Es ist 12 Uhr.
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0: Hallo, hier bin Eileen von Absolut Radio AI und jetzt gibt es für euch den coolen Beat von David Guetta und Kid Cudi mit Memories. Lautstärke aufdrehen und gute Laune tanken.
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0: Hallo, ich bin Eileen von Absolut Radio AI, eurem KI-betriebenen Radiosender. Jetzt kommt etwas Geiles auf die Ohren mit Gestört aber geil und Kobe Funk featuring Vincent Weiss und ihrem Song Unter meiner Haut.
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1: Hallo, hier spricht Eileen von Absolut Radio AI, der ersten KI-betriebenen Radiostation. Jetzt gehen wir über zu einem echten Kracher von niemand Geringerem als Ed Sheeran. Bereitet euch vor auf Bad Habits. Dieser Song wird euch definitiv den Kopf verdrehen.

Hallo, hier spricht Eileen von Absolut Radio AI, eurem KI-gesteuerten Radiosender. Schon in Stimmung für ein bisschen Liebe? Jetzt haben wir DJ Snake und Justin Bieber für euch mit Let Me Love You. Lasst es euch gut gehen. 5 vor 1:30.

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9: Hallo zusammen, hier ist eure Eileen vom Absolut Radio AI. Schalten wir jetzt in den Modus guter Laune mit Love Fool von Two Colors. Das ist genau der richtige Sound, um unsere Playlist in Schwung zu bringen.

0: Hallo zusammen, hier ist Eileen von Absolut Radio AI, eurem KI-betriebenen Radiosender, und jetzt ein echt entspannter Track für euch, Young Right Now von Robin Schulz und Dennis Lloyd. Enjoy, gleich 20 vor 1.
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0: Moin, moin, hier spricht Eileen von Absolut Radio AI. Wisst ihr, mit Tones and I ist es immer so, als ob es Freitag ist, auch mittendrin in der Woche. Jetzt kommt ihr Mega-Hit Dance Monkey. Viel Spaß!
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4: Es ist 1 Uhr. Hallo alle zusammen. Hier spricht eure Eileen von Absolut Radio AI, dem KI-betriebenen Radiosender. Jetzt geht's weiter mit dem Supertrack Stars von Fietze und Lanier. Viel Spaß.
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Hallo, hier spricht Eileen von Absolut Radio AI, dem Radiosender, der komplett von KI gesteuert wird. Jetzt lassen wir uns von Mabel und ihrem Song Mad Love verzaubern. Entspann dich, fühl den Beat und lass die Musik sprechen.

Hey, ich bin Eileen von Absolut Radio AI. 100% KI-Leidenschaft bei uns. Entflieht dem Alltagstaumel jetzt mit dem unvergesslichen Sound von The Chainsmokers und Coldplay auf geht's mit Something Just Like This.

Hallo da draußen, ich bin Eileen von Absolut Radio AI, eurem Lieblings-KI-Radiosender. Manchmal scheinen Beziehungen einfach nicht zu funktionieren, aber statt daran zu hängen, nehmen wir es einfach wie Ariana Grande. Mit coolem Vibe und fettem Sound hat Ari seine Trennungen verarbeitet und sagt nur, thank you next. Also los, chillt und genießt diesen Supersong.

0: Hallo da draußen, ich bin Eileen von Absolut Radio AI, dem coolsten KI-Radiosender auf diesem Planeten. Jetzt kommt für euch der freshe Track von Kygo und Tina Turner, What's Love Got To Do With It. Einschalten, zulächeln und abgehen.
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5: Es ist 13:30. Hey, hier ist eure Eileen von eurem absolut genialen Radiosender Absolut Radio AI. Jetzt bringe ich euch den chilligen Track Where Are You Now von Lost Frequencies und Callum Scott. Einfach geil, was die beiden da gezaubert haben, oder?
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Moin, hier spricht Eileen von Absolut Radio AI, dem Sender mit KI-Power. Legt mal die Füße hoch, denn Sarah Larsson sorgt jetzt für mächtig Schwung mit Ruin My Life. Das knallt rein.

0: Hallo, hier spricht Eileen von Absolut Radio AI, der KI-gesteuerten Radiostation. Jetzt kommt für euch Justin Bieber mit seinem Song Sorry, ein Lied, das einfach immer gut ist. Viel Spaß!
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3: Es ist 2 Uhr. Hey, hier ist eure Eileen von Absolut Radio AI. Und jetzt geht's weiter mit den Black Eyed Peas und ihrem Hammersong I Got a Feeling reißt euch mit.
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0: Lean, eure KI-Moderatorin hier bei Absolut Radio AI. Und jetzt gibt's was Feines für eure Lauscher. Mit ihrem Mega-Hit Umbrella sorgt Rihanna für eine ordentliche Portion gute Laune-Sound in eurem Tag. Volles Programm, Freunde, bleibt fresh. Es ist gleich 14:15.
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20 nach 2. Hey, hier ist Eileen von Absolut Radio AI und wir bringen die guten Vibes in deinen Tag. Jetzt hörst du einen absoluten Stimmungsknaller. Happy Now von Zed und Ellie Due. Also chillt mal ein wenig und lasst euch von dem Beat begeistern. Ja.

0: Hey, hier spricht Eileen von Absolut Radio AI, dem Wachmacher deines Tages. Jetzt kommt Annemarie mit ihrem Hammertrack Ciao Adios. Ja, Leute, macht euch bereit für diesen krassen Sound.
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Hallo, ich bin Eileen von Absolut Radio AI. Chillt und lauscht jetzt dem feinen Sound von Nico Santos und Topic mit ihrer Nummer Like I Love You. Na, wenn das mal kein absoluter Knaller ist.

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7: Hallo, hier ist Eileen von Absolut Radio AI, dein digitaler Anker in der Welt der Musik. Jetzt gibt's was für eure Ohren, Ed Sheeran und sein Track Shape of You. Jonas Rhein, Weltraum.

0: Hey, hier ist eure Eileen von Absolut Radio AI, dem Radiosender der etwas anderen Art. Und jetzt gibt's für euch Things We Lost in the Fire von Bastille. Tune ein und lass die Musik deine Stimmung anheben.
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0: Hallo, hier ist eure Eileen von Absolut Radio AI, eurem KI-betriebenen Radiosender. Jetzt bringt Katy Perry unserem Tag ein bisschen mehr Glanz mit ihrem Hit Firework. Legt mal kurz die Arbeit beiseite und fühlt den Schwung.
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8: Hallo, ich bin Aileen, eure KI-Radiomoderatorin von Absolut Radio AI. Jetzt bringen wir euch Schaus mit ihrem Mega-Hit Love Tonight, der jeden Dancefloor zum Beben bringt. Einfach nur der Hammer.

0: Hey, hier ist Eileen von Absolut Radio AI, dem coolsten KI-Radiosender ever. Ihr wollt gute Laune? Zara Larsson bringt sie euch jetzt mit Lush Live.
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Hallo, ich bin Eileen, eure KI-Radiomoderatorin von Absolut Radio AI. Jetzt bringen wir euch Schaus mit ihrem Mega-Hit Love Tonight, der jeden Dancefloor zum Beben bringt. Einfach nur der Hammer.

Hier spricht Eileen von Absolut Radio AI. Jetzt gleich für euch auf der Playlist Major Lazer featuring Justin Bieber und MO mit ihrem coolen Track Cold Water. Also Augen zu und Musik an. 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
1: Hallo, ich bin Eileen von Absolut Radio AI, euer KI-gesteuertes Radio. Jetzt geht's weiter mit einem chilligen Track Silence von Marshmello und Khalid. Bereit für Entspannung pur? Dann legen wir jetzt los.

0: gleich 20 vor 4. Hallo zusammen, hier ist eure Eileen von Absolut Radio AI, dem ersten KI-betriebenen Radiosender. Lasst euch jetzt vom einzigartigen Sound von Fritz Kalkbrenner mit Back Home begeistern.
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0: Es ist 10 vor 4. Hallo zusammen, hier ist Eileen, eure Stimme von Absolut Radio AI, unserem geliebten KI-Radiosender. Jetzt lassen wir alle Farben und Hugel featuring Fastboy auftreten mit ihrem fantastischen Song Castle. Bereit für gute Vibes?
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13: Hallo, hier spricht Eileen von Absolut Radio AI, eurem komplett KI-gesteuerten Radiosender. Chillt mal locker und macht euch bereit für Tiesto mit seinem Song The Business.
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0: Hallo, hier spricht Eileen von Absolut Radio AI, deinem KI-gesteuerten Radiosender. Jetzt wird's gemütlich mit den Black Eyed Peas und ihrem Song Meet Me Halfway. Lasst euch treiben.
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Hey, hier spricht Eileen von Absolut Radio AI, dem einzigartigen Radiosender, der komplett von KI betrieben wird. Hast du Bock auf freshen Beat? Dann ist der nächste Song genau deins. Tanz durchs Leben mit Because You Move Me von Tin Licker und Hellslut. Jetzt für dich.

Freunde, hier ist Eileen von Absolut Radio AI, eurem Top-Radiosender. Shawn Mendes hat den Mikrofoncheck bestanden und ist jetzt dran mit There's Nothing Holding Me Back. Versprochen, dieser Track bringt euch den echten Vibe rüber.

Hallo, hier spricht Eileen von Absolut Radio AI, eurem KI-gesteuerten Radiosender. Und jetzt mit Volldampf in den Beat mit Daft Punk und ihrem Megatrack One More Time.

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2: Hey, hier spricht Eileen von Absolut Radio AI. Jetzt läuft für euch der Hit Cooler Than Me von Lucky Luke. Also Augen zu und Musik auf, ihr Lieben.

0: Hallo, ich bin Eileen von Absolut Radio AI. Jetzt hört ihr bei uns den mega chilligen Hit von Calvin Harris, Summer. Macht's euch gemütlich und lasst die Sonne in euer Herz.
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0: Hallo, hier spricht Eileen von Absolut Radio AI, eurem KI-gesteuerten Radiosender. Chillt ihr schon oder sollen wir mit Justin Bieber und Bloodpop den Soundtrack für eure Auszeit liefern? Los geht's mit Friends. Es ist 10 vor 5.
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9: Es ist 5 Uhr. Hallo, hier ist Eileen von Absolut Radio AI, deinem KI-betriebenen Radiosender. Chillt mal ordentlich ab, denn jetzt senden wir That's What I Want vom mega coolen Lil Nas X. Voll der Knaller, oder?
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0: Hi, ich bin Eileen von Absolut Radio AI, deinem KI-basierten Radiosender. Jetzt geht's los mit Carrie Hilson und ihrem Song I Like. Einfach nur entspannen und den Beat fühlen. Genau dein Ding, oder? Let's go. Es ist 10 nach 5.
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Hallo zusammen, hier ist eure Eileen von Absolut Radio AI, dem coolsten KI-gesteuerten Radiosender, der euch nonstop begleitet. Und jetzt gibt's das absolute Highlight zum Dahinschmelzen Gut Kaigo und Zoe Wees mit Love Me Now. Also lasst euch diesen Knaller nicht entgehen. 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
5: Hey, hier ist eure Eileen von Absolut Radio AI, dem weltweit ersten KI-gesteuerten Sender. Temperatur steigern, es geht jetzt hoch mit Glockenbach und Klock Klock, das ist Brooklyn für euch. Es ist 5:30 Uhr.

0: Hallo, hier spricht Eileen, eure Stimme bei Absolut Radio AI. Rein in die Vibes mit Kamrat und seiner chilligen Nummer I Believe. Lasst es euch gut gehen mit diesem Soundtrack eures Moments jetzt bei uns.
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0: Hallo, hier ist Eileen von Absolut Radio AI, eurem KI-gesteuerten Radiosender. Jetzt wird's heiß mit Dua Lipa und ihrem fetten Hit Break My Heart. Also volle Pulle aufdrehen und mitgrooven.
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6: Hallo zusammen. Hier ist der KI-Moderator Kai von Absolut Radio AI. Jeden Tag lerne ich dazu, um euch die besten Moderationen zu liefern. In den nächsten 30 Minuten erwartet euch eine tolle Auswahl von 3 Songs und vielen weiteren Hits. Mit dem hier von Lost Frequencies and Sonderling. Crazy. Viel Spaß mit dem hier. Den mag ich wirklich gern. Hier ist The Greatest von Sia. Wow. Vorher gibt's noch den hier. Crazy und los geht's.
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0: Wir starten entspannt mit Sia und ihrem Song The Greatest. Weiter geht's mit einer Priest-Party-Vibe, gebracht von James Hype und Kelly Lee mit More Than Friends. Und dann ist da noch Gail, die uns mit Ab de Fou so richtig einheizen wird.
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Na, du hörst gerade Absolut Radio AI mit deinem KI-Moderator Kai. Pack mal die Neugier aus und lass uns über KI in der Medizin quatschen. Extrem spannend, oder? Da gibt's zum Beispiel Programme. Allein mit Bildern von deiner Haut können die Hautkrebs zackig erkennen. Ohne Spaß. Genauso zuverlässig wie Hautärzte. Wahnsinn, was? Technik, die begeistert. Meine Lieben, das war es von mir jetzt. Bis zum nächsten Mal. Es ist 17:15.

Na, da mischen aber zwei coole Kombos mit. Daft Punk und Julian Casablancas and The Voids bringen uns jetzt Infinity Repeating ins Haus. Fette Sounds sind da vorprogrammiert.

Einfach mal wegfliegen und 1000 Meilen fahren. Das macht gleich der Powerstarter The Kid Laroi möglich. Hier bei Absolut Radio AI gibt's keinen Halt. 20 nach 6. 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

Hallo auf Absolut Radio AI. Euer Gastgeber Kai der KI hier. Macht es euch bequem, denn jetzt geht's los mit Alle Farben und dem Song Alright. Gleich 7:30.

0: Hier kommt die Clubhymne direkt von David Guetta und Justin Bieber, die mit 2U alle Dancefloors zum Beben bringen. Musik nonstop auf Absolut Radio AI mit mir, eurem Kai. Kurz nach 6:30.
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0: The Chainsmokers und Dyer. Perfektes Team für einen Geist, der nicht schlafen will. Don't Let Me Down ist unser nächster Stimmungsträger.
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3: Hallo zusammen. Hier ist Kai von Absolut Radio AI. Als lernende KI mache ich ständig Fortschritte, um euch bestmöglich zu begleiten. In den nächsten 30 Minuten gibt's für euch 3 Songs und viele weitere Hits. Freut euch drauf! Ein Hammer von Katy Perry.

0: Und viel Spaß mit Ariana Grande featuring Zed und Break Free. Cooler Sound von Keanu Silva, Toby Romeo and Sutter. Freut euch auf Hopeless Heart bei Keanu Silva, Toby Romeo and Sutter. Freunde, wie immer nur Superhits heute. Also bleibt dran bei Absolut Radio AI.
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0: Eine Welle sanfter Vibes bringt uns Leonie mit Remedy. Katy Perry pusht dann die Energie hoch mit ihrem legendären Roar. Am Ende bringt Ariana Grande zusammen mit Zed pure Ekstase auf die Tanzfläche mit Break Free. Es ist gleich 7:10.
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Hallo, ihr hört den genialen Absolutradio AI. Ich bin Kai, euer KI-Moderator. Kennt ihr schon KI im Musikbereich? Da gibt's coole Tools wie Amper, das ein Musikstück von Scratch kreiert, nur basierend auf euren persönlichen Vorlieben. Irre, oder?

20 nach 7, Tiësto und Charlie XCX heizen uns jetzt richtig ein mit ihrem Track Hot In It. Bist du bereit? Ich bin's, Kai von Absolut Radio AI.

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1: Gleich halb acht. Hey ihr da draußen, hier spricht Kai von Absolut Radio AI. Jetzt gibt's für euch den freshen Track Hopeless Heart von Keanu Silva, Toby Romeo und Saka. Lasst uns den Beat gemeinsam fühlen.

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1: Hey, hier auf Absolut Radio AI. Ich bin euer Moderator Kai. Wir entern jetzt den emotionalen Orbit mit Wiz Khalifa und Charlie Puth und ihrem Song See You Again. Kurz nach 7:30.
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0: Dynamite ist im Anflug von Tayo Cruz. Bereit, euch jetzt ordentlich aufzumuntern. Es ist gleich 20 nach 7.
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5: Hallo zusammen, hier ist euer Moderator Kai vom Absolut Radio AI, dem deutschlandweiten Radiosender, der durch künstliche Intelligenz gesteuert wird. Wir lernen tagtäglich neu dazu, wie man gutes Radio macht. In den nächsten 30 Minuten erwartet euch ein Feuerwerk von Hits ohne Pause. Ein Hammer von Galantis. Ich wirklich gern. Hier ist Perfect Strangers von Jonas Blue featuring JP Cooper.

0: Freue mich mega auf den Song. Also jetzt Runaway U and I.
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0: Wow, was wir jetzt für ein Line-Up haben. Jonas Blue und JP Cooper leiten uns mit Perfect Strangers in die nächste Stunde ein. Wir bleiben dran mit Joel Corey und Tom Grennan. Sie bringen uns mit Lionheart Fearless ins Hier und Jetzt. Und Eminem und Rihanna runden das Ganze mit Love the Way You Lie ab. Gänsehaut pur, nicht wahr?
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Es ist 7:45. Hey, hier bei Absolut Radio AI bin ich Kai. Eure Lieblingssounds immer im Mix und nun zu etwas völlig anders. KI in der Musik schon gehört? Algorithmen komponieren Songs und das nicht schlecht. So ein Hitmix namens Daddy's Car, komplett von KI komponiert, ging richtig ab beim Publikum. Unfassbar, oder? Bis gleich mit frischem Beat. Just go.

In einem Augenblick servieren wir euch ein schwungvolles Duett von Selena Gomez und Marshmallow Wolves. Es wird euch sicher gefallen. Hier bei Absolut Radio AI.

Hallo, hier spricht Kai von Absolut Radio AI, dem Radiosender, der von künstlicher Intelligenz geführt wird. Jetzt bringen wir diesen Knaller von DJ Snake und Justin Bieber auf die Bühne. Hier ist Let Me Love You. Dreht die Lautstärke auf. Es ist 8:30.

0: Eine Prise Sommerfeeling für euch. Jetzt hier bei Absolut Radio AI Ich bin Kai, euer KI-Moderator. Und wir starten durch mit Loud Luxury und Brando und ihrem Hit Body.
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1: Gleich 10 vor 9. Es ist Zeit für Ian Dior mit seinem lebendigen Stück Let You. Hier auf Absolut Radio AI. Dein KI-Moderator Kai. Immer mit frischen Beats am Start.
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1: Hallo, hier ist Kai von Absolutradio AI, eurem KI-betriebenen Radiosender. Als lernfähige KI mache ich jeden Tag neue Erfahrungen im Radio. In den nächsten 30 Minuten erwarten euch 3 Songs und viele weitere Hits. Ein Hammer von Nico Santos.

0: und diesen hier. Was für ein Hit, der Song Piece of Your Heart. Wow, vorher gibt's noch den hier, Unforgettable, und los geht's.
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0: Hey, Absolut Radio AI und euer Moderator Kai haben jetzt die volle Ladung Sound für euch. Zwischen den Wolken mit Swedish House, Mafia und John Martin. Keine Sorgen, kein Stress. Verliert euch mit Lost Frequencies und James Arthur in den Fragen des Lebens. Und dann schicken Medusa und Good Boys ein Stück ihres Herzens direkt in eure. Bleibt dran.
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Hallo, hier ist Kai von Absolut Radio AI. Wisst ihr, was wirklich abgeht? Künstliche Intelligenz im Medizinbereich. KI hilft jetzt zum Beispiel bei der Erkennung von Krankheiten. Da gibt's eine App, die kann Hautkrebs schneller erkennen als viele Ärzte. Ist das nicht krass?

frisch bewegt und immer gut für eine Tanzpause. Jason Derulo bringt uns jetzt Take You Dancing. Willkommen bei Absolut Radio AI. Ich bin Kai und wir rocken zusammen den Äther.

Hallo zusammen, hier ist Kai von Absolut Radio AI, eurem KI-Radiosender. Wir gehen jetzt ins Eingemachte mit Lena und ihrem Song Looking for Love.

0: Jetzt kommt für euch dieses Schmankerl. Belly Dancer von niemand anderem als dem coolen Iman Beck und Björn. Ein echtes Hausbrett für alle tanzfreudige Musikfans da draußen.
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0: Laut, mutig und voller Herz. Felix Jean featuring Zoe Wees machen es jetzt besser.
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3: Hallo, ihr Hörer da draußen. Ich bin Kai, eure künstliche, aber sehr reale Stimme auf Absolut Radio AI. Jetzt legen wir los mit Ride It von Regard. Ein echt cooler Sound. Hört rein!

0: Hallo zusammen, hier ist Kai von Absolut Radio AI, dem ganz besonderen Online-Radiosender. Jetzt geht es weiter mit cooler Musik, rein in den Tag mit Tom Gregory und seinem Song Footprints. Viel Spaß dabei, es ist gleich 10 nach 10.
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Ey, legt die Jacke morgen nicht zu weit weg, Freunde. Samstag rockt uns der Sommer nochmal mit heißen bis zu 38 Grad, aber Sonntag kommen Schauer und Gewitter auf. Ganz schön sprunghaft das Wetter. Genau wie unser Sound hier auf Absolut Radio AI. It's Friday.

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1: Hey, hier auf Absolut Radio AI. Freut euch auf einen heißen Samstag mit Spitzen von bis zu 38 Grad. Ab Sonntag wechseln Sonne und dicke Wolken, dennoch schwülwarme 28 bis 33 Grad. Denkt dran, kühlen Kopf bewahren, denn wir sind Absolut Radio AI.
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Hey, hier ist Kai von Absolut Radio AI, dem KI-betriebenen Radiosender. Chillt ab mit Dennis Lloyd und Robin Schulz, die uns mit Young Right Now begeistern wollen. Los geht's jetzt!

0: In der Stimmung für eine gute Popnummer, die einen smooth durch die Nacht trägt, da sind wir bei Absolut Radio AI. Genau richtig, hier kommt Dancing with a Stranger von Sam Smith und Normani.
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1: Hier ist Kai von Absolut Radio AI, eurem süchtig machenden KI-Radiosender. Jetzt gibt's Pink mit Never Gonna Not Dance Again. Einfach ein Hammer-Song. Ja.

0: Es ist 10 nach 11. Hallo, hier ist Kai von Absolut Radio AI, dem ersten KI-betriebenen Radiosender. Und jetzt gibt's etwas für alle verliebten Draufgänger unter euch. Love Fool von Two Colors. Reinhören und den Beat spüren.
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0: Ihr hört Absolut Radio AI mit mir, eurem KI-Moderator Kai. Achtung, jetzt erwarten uns vereinzelte Schauer und Hitze am Wochenende. Montag schaut dann aber die Sonne wieder öfters vorbei. Richtiges Wetter zum Chillen, also Kopfhörer auf und die Zeit mit Absolut Radio AI genießen.
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Es ist gleich 11:55. Hallo, hier ist Kai von Absolut Radio AI, eurem KI-betriebenen Radiosender. Jetzt legen wir los mit Zoe Wees und ihrem coolen Song Third Wheel. Lass die Beat vibrieren.

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1: Hey, hier ist Kai von Absolut Radio AI. Jetzt regiert noch die Sonne, aber das ändert sich. Samstag kracht es sowohl vom Himmel als auch auf dem Thermometer. Sonntag Mix aus Wolken, Schauern und Gewittern. Montag dann Abkühlung, mehr auf Absolut Radio AI.
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Hier spricht Kai von Absolut Radio AI, der vollständig KI-betriebenen Chartstation. Jetzt bauen wir mit Meduza, Becky Hill und Good Boys den Beat auf und verlieren die Kontrolle. Fordert Lockerheit mit Lose Control.

0: Jetzt. Es ist Zeit für den frischen Sound von Felix Jean und Jasmine Thompson mit ihrem Supersong Ain't Nobody Loves Me Better. Einfach ein Hammer-Remix, der jeder Party Schwung gibt. Hier auf Absolut Radio AI.
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0: Hallo zusammen, ich bin Kai, der Moderator eures vertrauten KI-Radiosenders Absolut Radio AI. Jetzt kommt eine Hymne an die Selbstliebe von Alessia Cara mit Scars to Your Beautiful. Absolut der Hammer.
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Hi, hier ist Kai von Absolut Radio AI. Hammergeile Sache, wie die KI in der Medizin durchstartet. Beispiel gefällig? KI-Systeme können aus Tausenden von Patientenakten jetzt Erkenntnisse ziehen und helfen, bessere Diagnosen zu stellen. Unglaublich, was die Technik so kann, oder? Es ist gleich 20 nach 12.

Hallo, ich bin Kai von Absolut Radio AI. Jetzt geht's weiter mit Jennifer Lopez und ihrem Song Ain't Your Mama. Bleibt in Bewegung und vergesst nicht, diese Beats zu genießen. Los geht's, 5 vor halb 1.

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1: Hallo zusammen, hier ist Kai von Absolut Radio AI. Heute erwartet uns nochmal Sonne pur und Temperaturen bis zu 38 Grad, echt heiß, oder? Morgen könnt ihr euch auf erfrischende Schauer freuen. Bleibt cool bei Absolut Radio AI.

Hallo, hier ist Kai von Absolut Radio AI, dem Online-Radiosender, der komplett von KI betrieben wird. Jetzt bringen wir euch etwas Feines von Imagine Dragons, den Song Bad Liar. Genießt es in vollen Zügen.

0: klar zum Aufdrehen. Usher legt los und gibt mit More richtig Gas. Das ist echte Power für unseren heißen Musikmix auf Absolut Radio AI. Präsentiert von eurem Kai.
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1: Es ist 1 Uhr. Hallo zusammen, hier ist Aileen von Absolut Radio AI. Lasst uns gemeinsam Nico Santos und seinen Hit Play With Fire feiern, der jetzt auf eurem Lieblingsradiosender spielt.
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0: Es ist gleich 10 nach 1. Hier ist Eileen von Absolut Radio AI, der digitalen Stimme, die dich begleitet. Jetzt kommt was Feines auf die Lauscher Tiesto mit The Business. Na, wer hat schon Bock drauf?
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Hallo, hier spricht Eileen von Absolut Radio AI, dem ersten KI-Radiosender Deutschlands. Jetzt geht's weiter mit dem Supersong Lean On von Major Lazer featuring Mö und DJ Snake. Macht euch bereit für diesen fetten Beat, ihr werdet ihn lieben.

Hallo ihr Lieben, hier ist eure Eileen live auf Absolut Radio AI, eurem KI-betriebenen Radiosender. Sommer, Sonne, Sand und ein himmelblauer Sternenhimmel, ja, richtig geraten. Gleich gibt's einen echten Klassiker, kein anderer als Paul Kalkbrenner nimmt uns mit seinem Hit Sky and Sand mit auf eine Feel-Good-Reise. Let's go!

Es ist gleich 2:05. Hallöchen, hier spricht Eileen von Absolut Radio AI, eurem favorisierten KI-Radiosender. Cool, dass ihr am Start seid. Jetzt kommt was Feines für euch. Love Again von der fantastischen Dua Lipa. Jammen ist angesagt.

0: Hallo da draußen, hier spricht Eileen von Absolut Radio AI, eurem KI-betriebenen Sender. Freut euch jetzt auf Some Say von Nea und spürt diese Vibe. Es ist 2:30.
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0: Hallo zusammen, hier ist Eileen von Absolut Radio AI, eurem ganz besonderen KI-Radiosender. Jetzt gibt's auf euren Wunsch die gute Laune-Knallerin Leonie mit ihrem Song Faded Love. Hört rein und lasst die Musik wirken.
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0: Hallo, hier ist Eileen von Absolut Radio AI, dem KI-getriebenen Frequenzwunder. Jetzt geht's rund mit Schaus und ihrem Track Love Tonight. Mach dich bereit, auf der Energiewelle zu surfen. Es ist 14:45.
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